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1: Die Nachrichten von SRF um 3 mit Roger Brändlin. Der Mutterkonzern von Facebook und Instagram, Meta, soll in den USA umgerechnet eine 500 Millionen Franken für den Jugendschutz bezahlen. Das entsprechende Urteil hat ein Gericht im US-Bundesstaat New Mexico gefällt. Das Geld soll Schäden abfedern, die Jugendlichen durch die sozialen Plattformen von Meta entstanden sind. Ein Großteil des Geldes soll in die Behandlung von betroffenen Jugendlichen fließen. Weiteres Geld ist für Prävention und bessere Überwachung vorgesehen. So soll Meta besser überprüfen, wie alt die Nutzerinnen und Nutzer sind. Und der Konzern soll ein Meldesystem mit Schulen aufbauen. Das Urteil verlangt zudem, dass Meta zweimal jährlich über die Umsetzung der Maßnahmen berichtet. Meta seinerseits kündigte an, das Urteil anzufechten. Der Handelskrieg zwischen China und den USA geht in eine weitere Runde. Die USA haben einen Zoll von 15% auf Polysilizium festgesetzt und auf alle Folgeprodukte davon. Zudem gibt es neu staatlich festgelegte Mindestpreise beim Import. Polysilizium wird für Solarzellen und Computerchips benötigt. Washington begründet den Schritt mit nationaler Sicherheit. Profitieren dürften US-Hersteller des Materials, die durch günstige chinesische Konkurrenz unter Druck stehen. China kritisierte das Vorgehen als Protektionismus. Die Mindestpreise und der Zoll auf Polysilizium folgen auf frühere Handelsmaßnahmen. So hatten die USA etwa Sperrlisten gegen chinesische Firmen erstellt, wegen Zwangsarbeit Vorwürfen. Der angeschlagene FIFA-Präsident Gianni Infantino erhält Unterstützung aus Afrika. Das Exekutivkomitee des Afrikanischen Fußballverbandes teilte über die Plattform X mit, man stelle sich einstimmig hinter die Erklärung der FIFA-Führung vom Vortag. Diese hatte nach einem Krisentreffen im marokkanischen Rabat erklärt, Angriffe auf die Integrität des Fußball-Weltverbandes werde man nicht dulden. Sie stützte Präsident Infantino. Auch der Europäische Fußballverband, die UEFA, äußerte sich zur FIFA-Erklärung von Rabat. Die Drohung, vorerst nicht mehr teilzunehmen an FIFA-Wettbewerben, bleibe bestehen. Das Vertrauen in Infantino sei verloren gegangen. FIFA-Präsident Gianni Infantino geriet in Kritik wegen seiner Pläne, Anteile der Fußball-WM an Private zu verkaufen. Die diesjährige Fußballweltmeisterschaft hat dem Zimmervermittler Airbnb gute Zahlen beschert. Airbnb verzeichnete in den Monaten April bis Juni Millionen von Gästen in den Städten, wo Spiele stattfanden, in den USA, in Mexiko und in Kanada. Weltweit legte die Zahl gebuchter Übernachtungen um 10% zu. Der Umsatz stieg im zweiten Quartal um 17%. Ähnlich dürfte das Wachstum auf das ganze Jahr ausfallen. Airbnb hob seine Prognose an. Airbnb spricht vom stärksten Wachstum seit fast 3 Jahren. Das Wetter heute Freitag, es wird ziemlich sonnig. Im Norden gibt es am Nachmittag um 28 Grad, im Süden um 32. In Graubünden und im Tessin ist allerdings stellenweise mit Schauern oder Gewittern zu rechnen. Das waren Nachrichten von Radio SRF, verantwortlich Roger Brändlin.
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1: Die Nachrichten von SRF um 4 mit Roger Brändlin. Italien will sich nach der Brandkatastrophe von Comontana als Zivilkläger am Strafverfahren beteiligen. Die Wallis der Staatsanwaltschaft hat den entsprechenden Antrag nun aber abgelehnt. Das hat sie der Nachrichtenagentur Keystone SCA bestätigt. Italien wolle den Entscheid demnach weiterziehen, hieß es in Sitten weiter. Der italienische Staat wollte als Kläger auftreten, weil ihm direkter finanzieller Schaden entstanden sei durch die medizinische, die psychologische und die logistische Versorgung der italienischen Opfer. Beim Brand in der Wale Constellation in der Silvesternacht kamen auch 6 Personen aus Italien ums Leben, weitere wurden verletzt. Zudem wurden mehrere Brandopfer in Italien behandelt, auch Jugendliche aus der Schweiz. Wer in den USA auf die Welt kommt, erhält automatisch die Staatsbürgerschaft. US-Präsident Donald Trump gefällt das aber nicht. Er hat nun mehrere Dekrete unterzeichnet, die den sogenannten Geburtstourismus einschränken sollen. Schwangere Frauen, die extra für die Geburt in die USA reisen, alleine damit ihre Kinder den US-Pass erhalten, machen sich künftig strafbar. Erst vor einem Monat war Trump vor dem höchsten Gericht der USA gescheitert mit einem Dekret, mit dem er das Geburtsrecht auf Staatsbürgerschaft weitgehend abschaffen wollte. Die neuen Dekrete sind juristisch anders begründet und weniger umfassend. Beobachterinnen und Beobachter gehen aber davon aus, dass auch die neuen Dekrete ein Fall für die Gerichte werden. Mexiko hat 1.500 zusätzliche Soldaten in den Bundesstaat Michoacán geschickt. Die mexikanische Präsidentin Claudia Sheinbaum will so erreichen, dass wieder Avocados in die USA exportiert werden können. Die USA hatte am Vortag nämlich die Inspektionen von Avocado in Michoacán ausgesetzt, wegen Sicherheitsbedenken. In der Region sind zahlreiche Drogenkartelle aktiv, die unter anderem Schutzgeld von Avocadobauern erpressen. Mit der Militärpräsenz sollen die Avocado-Kontrollen der US-Inspektion wieder möglich werden. Ohne diese Kontrollen dürfen die Früchte nicht in die USA geliefert werden. 80% der Avocados, die in den USA konsumiert werden, kommen aus Mexiko. Die diesjährige Fußballweltmeisterschaft hat dem Zimmervermittler Airbnb gute Zahlen beschert. Airbnb verzeichnet in den Monaten April bis Juni Millionen von Gästen in den Städten, wo Spiele stattfanden, in den USA, in Mexiko und in Kanada. Weltweit legte die Zahl gebuchter Übernachtungen um 10% zu. Der Umsatz stieg im zweiten Quartal um 17%. Ähnlich dürfte das Wachstum auf das ganze Jahr ausfallen. Airbnb hat seine Prognose für 2026 angehoben und spricht vom stärksten Wachstum seit fast 3 Jahren. Das Wetter heute Freitag, es wird ziemlich sonnig. Im Norden gibt es am Nachmittag dann 28 Grad und im Süden um 32. In Graubünden und im Tessin ist aber stellenweise mit Schauern oder Gewittern zu rechnen. Das waren Nachrichten von Radio SRF, verantwortlich Roger Brändlin.
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1: Die Nachrichten von SRF um 5 mit Roger Brendlin. Das Nein der Walliser Staatsanwaltschaft. Italien darf beim Strafprozess zu Comontana nicht klagen. Eine Geburt, die zum Strafdelikt werden könnte. US-Präsident Trump nimmt einen weiteren Anlauf gegen das Geburtsrecht. Ein Ölteppich so groß wie der Genfersee. An der Küste des Oman droht eine Umweltkatastrophe. Und das Wetter, der Morgen ist etwas kühler, später gibt es dann 28 Grad im Norden und 32 im Süden. Italien will sich nach der Brandkatastrophe von Comontana als Zivilkläger am Strafverfahren beteiligen. Die Walliser Staatsanwaltschaft hat nun aber den entsprechenden Antrag abgelehnt. Italien will seinerseits den Entscheid weiterziehen. Michael Wieland.
2: Der italienische Staat will als Kläger auftreten, weil ihm direkter finanzieller Schaden entstanden sei. Durch die medizinische, psychologische und logistische Versorgung der italienischen Opfer. So begründete Italien im Frühjahr den Antrag. Beim Brand in der Bar Le Constellation in der Silvesternacht waren auch 6 Personen aus Italien ums Leben gekommen, weitere wurden verletzt. Zudem wurden mehrere Brandopfer in Italien behandelt, darunter auch Jugendliche aus der Schweiz. Doch die Walliser Staatsanwaltschaft hat den Antrag aus Italien nun abgelehnt, wie sie der Nachrichtenagentur Keystone STA bestätigte. Italien will dies nicht akzeptieren und hat Einspruch eingelegt. Neben dem Staat Italien hat auch die Region Lombardei einen Antrag gestellt auf Zulassung als Zivilklägerin. Dies unter anderem auch, damit sie Einsicht in die Akten bekommt. Dieser Antrag ist noch hängig.
1: Wer in den USA auf die Welt kommt, erhält automatisch die Staatsbürgerschaft. US-Präsident Donald Trump gefällt das aber nicht. Er hat nun mehrere Dekrete unterzeichnet, die den sogenannten Geburtstourismus einschränken sollen. Schwangere Frauen, die extra für die Geburt in die USA reisen, alleine damit die Kinder den US-Pass erhalten, machen sich künftig strafbar. Erst vor einem Monat war Trump vor dem höchsten Gericht der USA gescheitert mit einem Dekret, mit dem er das Geburtsrecht auf Staatsbürgerschaft weitgehend abschaffen wollte. Die neuen Dekrete sind juristisch anders begründet und weniger umfassend. Beobachterinnen und Beobachter gehen aber davon aus, dass auch die neuen Dekrete ein Fall für die Gerichte werden. Und gleich weiter mit 2 Meldungen aus den USA. Der Facebook- und Instagram-Konzern Meta soll in den USA umgerechnet rund 500 Millionen Franken bezahlen, um Schäden bei Jugendlichen durch seine Plattformen abzufedern. Das hat ein Gericht im Bundesstaat New Mexico entschieden. Das Geld fließt in die Behandlung Betroffener sowie in die Prävention und die bessere Überwachung. Meta will das Urteil aber anfechten. Wer künftig Polysilizium in die USA einführen will, muss 15% Zoll bezahlen und es gelten neustaatliche Mindestpreise. Diese Handelsmaßnahme haben die USA beschlossen, um US-Firmen vor billiger chinesischer Konkurrenz zu schützen. China kritisiert das Vorgehen als Protektionismus. Polysilizium wird für Solarzellen und Computerchips benötigt. Vor der Küste des Oman droht eine Umweltkatastrophe. Im Südwesten ist ein Öltanker auf Grund gelaufen und es läuft Rohöl aus. Lukas Siegfried.
3: Es gibt Satellitenbilder, die den gestrandeten Tanker von oben zeigen. Daneben ist ein großer schwarzer Ölteppich zu sehen. Die Umweltbehörde von Oman bestätigt auch, dass der Öltanker auf Grund gelaufen ist. Viel mehr gibt es von offizieller Seite momentan nicht, außer man versuche, die Umweltschäden einzudämmen. Die Umweltorganisation Greenpeace sagt, der Öltanker liege in einer ökologisch sensiblen Region und der Ölteppich sei bereits 600 Quadratkilometer groß. Das ist größer als die Fläche des Genfersees. Im Meer seien jetzt Korallenriffe, seltene Walarten oder Schildkröten in Gefahr. Der Öltanker fährt offiziell unter der Flagge von Kamerun, aber mit großer Wahrscheinlichkeit gehört er zur russischen Schattenflotte. Laut Greenpeace ist er nicht bei einer anerkannten Seeschifffahrtsversicherung gemeldet und er steht unter EU-Sanktionen.
1: Der angeschlagene FIFA-Präsident Gianni Infantino erhält Unterstützung aus Afrika. Das Exekutivkomitee des Afrikanischen Fußballverbands teilte über die Plattform X mit, man stelle sich einstimmig hinter die Erklärung der FIFA-Führung vom Vortag. Diese hatte nach einem Krisentreffen im marokkanischen Rabat erklärt, Angriffe auf die Integrität des Fußballweltverbandes werde man nicht dulden. Sie stützte Präsident Infantino. Der Europäische Fußballverband, die UEFA, hält auch nach der FIFA-Erklärung von Rabat an seiner Kritik fest und bekräftigte, das Vertrauen in Infantino sei verloren gegangen. Von der Fußballpolitik zum Fußball auf dem Feld. Diverse Schweizer Mannschaften haben auf europäischer Ebene gespielt. Zuerst zur dritten Qualifikationsrunde zur Europa League. Da

Das Wetter, es wird ziemlich sonnig. Nach einem frischen Morgen erreichen die Temperaturen am Nachmittag dann um 28 Grad im Norden und 32 im Süden. In Graubünden und im Tessin gibt es stellenweise Schauer oder Gewitter. Das waren Nachrichten von Radio SRF, verantwortlich Roger Brändlin. 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
1: Das wird sicher mit einbezogen. Wir haben aber bereits ein grosses Sicherheitsdispositiv zusammen mit dem Veranstalter. Dazu gehören eben auch Fahrzeugrückhaltevorrichtungen, die eben verhindern, dass Fahrzeuge, die dort nichts zu suchen haben, aber auch nicht aufs Gelände kommen können.
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1: Viele haben mich natürlich vorgeworfen, ja, mit dieser Plattform Schweizer Fernsehen, Millionenpublikum, der hat gar nie richtig Dreck gefressen, der war ja gar nie wirklich so jahrelang im versifften Übungskeller gewesen und hat sich die Fingerwund gespielt, bis es dann mal auf eine Bühne schafft. Der ist halt eben durchs Fernsehen berühmt worden. So, okay, das stimmt, dafür habe ich beim, zum Beispiel beim Live-Spielen sicher die ein oder andere Extra-Runde müssen drehen, um den Leuten zu beweisen, dass ich jetzt nicht nur irgendwie ein Retorten-Popstar bin, wo irgendwie die Songs geschrieben werden und ich einfach vor einem Mikrofon stand und die Songs einsing, sondern dass ich wirklich auch etwas drauf habe. Ja?
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1: Ich meine, ich bin kein Vollblutmusiker. Ich kann auch kein Instrument richtig gut spielen. Ich kann alles so ein bisschen. Was ich einfach kann, ist, glaube ich, vor einem Mikrofon mich nicht zu verstellen, sondern vor einem Mikrofon genau irgendwie den Vibe von der Musik aufzunehmen und meinen Gesang, wo in dem Sinn auch nie durch eine Schule durch ist, irgendwie auf die Musik zu bringen, dass das anscheinend berührt. Plus vielleicht auch noch der ein oder andere geile Text können schreiben. Und das ist so ein bisschen meine Stärke.
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1: Ich glaube, das Geilste ist, wenn man sagen kann, hey, erwachsen wird ich wahrscheinlich nie. Weil für das bin ich einfach zu verspielt, zu neugierig. Aber ich kann dann auch wieder wild. Also, weißt du, ich meine, es ist so, man muss ein bisschen wissen, zu welchem Zeitpunkt von seinem Leben, wie man sich irgendwie benehmen sollte. Und manchmal gelingt mir das und manchmal aber auch nicht. Also, ich meine, ich bin immer noch der Sebastian Bürgin mit seinen Ecken und Kanten und manchmal unberechenbar, manchmal zu laut, manchmal zu leise. Ja, es ist, ich glaube, das geht jedem Menschen etwas ähnlich.
0: Und ich denke, welche Facetten da Basche und welche können uns apprezieren? 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
2: Ja, gestern am Festival gespielt und bi nach meinem Konzert noch der Act Yassin schauen. Und das war mega schön. Und heute Morgen habe ich ein paar Mal den Song von ihm Arsenalplatz gelassen. Und mit dem verbinde ich jetzt definitiv eine schöne Sommererinnerung.

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2: Wenn es dann wirklich so weit ist, ist es einfach cool, wenn es dann auch startet und man kann zeigen, an was man geschafft hat und welche Form das man hat.
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3: Die Herausforderung war eigentlich die Wasserturbine und Photovoltaikanlage, aber auch den Dieselgenerator so einzubinden, dass die Stromversorgung permanent gewährleistet ist.
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5: Im Moment können wir mit der Turbine einfach zu wenig die Batterie laden und müssen dann dementsprechend mit dem Dieselgenerator nachhelfen.
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4: Oggi in una scheide da Nivels e Suleil, local mein poi venir bletsch. La temperatura maximale è 30-22 gradi in Giardinotta, 25 gradi in Surselva e 27 gradi in la regione da Cuira. Da me è andati per gronda parte Suleil e in Giardinotta e la Val Müsteier stanno in tutto Norco in Tarco Nuradis. 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
2: Schimmer so, irgendwie lag man so lang führen auf so einen grossen Lass und wenn es dann wirklich so weit ist, ist einfach cool, wenn es dann auch startet und ja, wenn man kann zeigen, an was man geschafft hat und welche Form das man hat.
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2: Ich bin mega gesund durchgekommen seit der Operation im letzten November. Ich konnte wirklich gut trainieren, konnte technisch nochmal viel Fortschritt machen, am Speed nochmal arbeiten. Und ich glaube, es ist jetzt alles so ein bisschen zusammengekommen. Und ja, ich genieße es einfach wirklich, um im Moment Wettkämpfe machen, um Mehrkämpfe bestreiten und um so coole Leistungen zeigen.
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2: Ich glaube, schlussendlich weiss jeder, dass im Siebenkampf mega viel passieren kann und dass mega viel auch zusammenstimmen muss. Und ich glaube, das Ziel ist einfach, meinen besten Wettkampf zu zeigen und ja, probieren, um die Medaille zu fighten. Und ich glaube, wenn ich meine besten Leistungen zeige, dann habe ich gute Chancen. Und ich glaube, es macht einfach auch mega Freude, nur schon mit dem Gedanken reinzugehen, dass die Medaillen möglich sind und dass man mitfighten kann. Und ich freue mich jetzt, dass es losgeht.
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2: Das ist so das Ziel, dass du einfach gleich irgendwie Freude hast, geniessen kannst das Event und einfach wirklich so nach an die Bestleistungen herkommst wie möglich oder die Bestleistungen kannst noch übertreffen.
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1: Die Herausforderung war eigentlich, die jetzt verschiedenen Energieträger wie Wasserturbine und Photovoltaikanlage, aber auch den Dieselgenerator so einzubinden, dass auch die Stromversorgung permanent gewährleistet ist. Also dass auf der Alp, auf dem Melkstand in der Alpsennerei immer Strom zur Verfügung steht.
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2: Das ist schon schön, wenn es grünen Strom hat und man nicht zwingend auf den Diesel angewiesen ist. Ja.
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2: Im Moment können wir mit der Turbine einfach zu wenig die Batterie laden und müssen dann dementsprechend mit dem Dieselgenerator nachhelfen. Aber letztes Jahr hat es eigentlich genug Wasser gehabt und da hat es dann echt gut funktioniert.
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4: Ich glaube, es ist wirklich ein Pionierprojekt, ein Vorzeigeprojekt, das hoffentlich auch Strahlkraft hat, wo eine Lösung wäre für andere Alpen, die isoliert sind, damit sie sich energieautark machen können. Und 4.500 Liter Diesel nicht verbrennen oder verbrennen, das ist doch recht ein Unterschied. Und das macht eigentlich die ganze Käseproduktion, die ganze Abwirtschaft auch nachhaltiger. Da.
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0: Ich habe das, was für mich gerade passt, und den Rest lohne ich gerne für andere, muss man brauchen. Oder?
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0: Also ich möchte sagen, was Gemüse und Früchte angeht, ist das für uns schon fast eine Woche Einkauf. Ich möchte sagen, wo kannst du recht Geld sparen, wo wir eigentlich dann können das Budget ein bisschen entlasten mit dem, genau.
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1: In der Nacht ist dann überall wieder klar und es wird nochmal eine relativ frische Nacht, gut zum Lüften. Und dann hänge ich gerade das Wetter von morgen hinten dran, weil das ist sehr, sehr schnell erzählt. Das ist wirklich an den meisten Orten einfach ein sonniger Tag und mehr gibt es dazu nicht zu sagen. Ein paar Wolken könnte man sehen im Tessin und in Graubünden, aber auch dort geht es an den meisten Orten trocken weiter. Es ist höchstens in Südbünden, wo es da und dort einen Regenspritzer am Nachmittag könnte geben.
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1: Auch an vielen Orten wird man am Sonntag und Montag weiter müssen bewässern. Meistens ist das Wetter nämlich auch am Sonntag und am Montag ziemlich sonnig und es wird nochmal ein Spürchen heisser. Der Höchstwert bewegt sich so im Bereich zwischen 30 und 34 Grad und vor allem dann in der Nacht, auch auf dem Montag, dort gehen auch die Tiefstwerte wieder ein bisschen darauf. Es bleibt also dort ziemlich warm.
0: Roman Brogli, der SRF Meteo, colore dal prossimo dis, super ora per lascerir balums.

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Glaubst du, ich bin blind? Wir waren auf Wolke 7. Ciao.

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3: 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Irgendwie schaut man so lange führen auf so einen grossen Lass. Und wenn es dann wirklich so weit ist, ist es einfach cool, wenn es dann auch startet. Und ja, wenn man kann zeigen kann, an was man geschafft hat und welche Form das man hat.
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3: Bin mega gesund durchgekommen seit der Operation im letzten November. Han wirklich gut können trainieren, han technisch nochmal viel Fortschritt können machen, am Speed nochmal können schaffen und ich glaube, es ist jetzt alles so ein bisschen zusammengekommen und ja, ich genieße es einfach wirklich, um im Moment Wettkämpfe machen, um Mehrkämpfe bestreiten und um so coole Leistungen zu zeigen.
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3: Ich glaube, schlussendlich weiß jeder, dass im Siebenkampf mega viel passieren kann und dass mega viel auch zusammenstimmen muss. Und ich glaube, das Ziel ist einfach, meinen besten Wettkampf zu zeigen und ja, probieren, um die Medaille zu fighten. Und ich glaube, wenn ich meine besten Leistungen zeige, dann habe ich gute Chancen. Und ich glaube, es macht einfach auch mega Freude, nur schon mit dem Gedanken reinzugehen, dass die Medaillen möglich sind und dass man mitfighten kann. Und ich freue mich jetzt, dass es losgeht.
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3: Das ist so das Ziel, dass du einfach gleich irgendwie Freude hast, geniessen kannst das Event und einfach wirklich so nach an die Bestleistungen herkommst wie möglich oder die Bestleistungen kannst du noch übertreffen.
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0: Teil. Und ich bin jetzt zur Arbeit gekommen, aber ich habe jetzt einfach so eingekauft und genommen oder mitgenommen, sage ich jetzt. Es ist ja eigentlich für Franken ist das ja gepostet, sage ich jetzt. Habe ich müssen sagen, das, was für mich gerade passt hat. Und den Rest lohne ich gerne über andere, muss man brauchen. Oder?
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0: Also ich möchte sagen, was Gemüse und Früchte angeht, ist das für uns schon fast eine Woche Einkauf. Ich möchte sagen, wo kannst du recht Geld sparen, wo wir eigentlich dann können das Budget ein bisschen entlasten mit dem, genau.
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1: Die Nachrichten von SRF um 9 mit Olivia Limacher. In den USA hat eine Kammer des Parlaments, der Senat, für neue, schärfere Sanktionen gegen Russland gestimmt, mit 86 zu 11 Stimmen. Vorgesehen sind unter anderem Sanktionen gegen russische Politiker und Unternehmen sowie gegen den russischen Öl- und Gasexport. Diese Einnahmen sind für Russland zentral, um den Krieg gegen die Ukraine zu finanzieren. US-Präsident Donald Trump soll zudem unter anderem Staaten mit Sanktionen belegen können, die Russland unterstützen oder russisches Öl und Gas kaufen. Zu diesen zählen China und Indien. Die zweite Kongresskammer, das Repräsentantenhaus, wird voraussichtlich im September über das Gesetz abstimmen. Am Flughafen Leipzig ist Anfang Woche eine mit Sprengstoff bestückte Drohne entdeckt worden in der Nähe eines ukrainischen Transportflugzeuges. Nun hat sich Russland dazu geäußert. Die russische Botschaft in Berlin spricht von einer hastig zusammengeschusterten Provokation, die gegen Russland gerichtet sei. Die europäischen Staaten suchten Argumente, warum sie die Ukraine weiter unterstützen sollten. Die Ermittler in Deutschland halten sich bisher mit Schuldzuweisungen zurück. Bundesinnenminister Alexander Dobrindt sprach nur von einem hybriden Angriff fremder Mächte. Expertinnen und Experten sagen, dass Russland hinter dem Vorfall stehen könnte. In Niederösterreich hat ein 18-Jähriger gestanden, einen 29-Jährigen getötet zu haben. Die Ermittler prüften, ob es sich um ein Hassverbrechen gegen Homosexuelle handle, sagt die Staatsanwaltschaft. Der 18-Jährige soll den 29-Jährigen über soziale Medien kennengelernt und sich mit ihm in einem Einfamilienhaus bei Wien getroffen haben. Dort soll er den ihn schwer am Kopf und am Hals verletzt haben. Zu zwei Meldungen aus den Regionen. In Farvani im Kanton Freiburg hat ein Mann am Nachmittag eine Bank überfallen. Er bedrohte eine Angestellte mit einer Schusswaffe und erbeutete mehrere tausend Franken. Danach flüchtete der Täter. Verletzt wurde niemand. Die Polizei sucht nun nach dem Mann und bittet Zeugen um Hinweise. Und das Känguru, das seit gestern frei im Aargauer Freiamt umhergehüpft war, ist heute eingefangen worden von einem Großtierrettungsdienst. Das Tier sei wieder bei seinem Besitzer im Kanton Luzern, teilen die Aargauer Behörden mit. Zuvor hatte das Känguru für Aufsehen gesorgt. Kinder eines Ferienlagers hatten es entdeckt und ein Video machte daraufhin im Internet die Runde. Der Blick aufs Wetter. Morgen scheint meist die Sonne. Nach einem kühlen Morgen mit rund 15 Grad wird es am Nachmittag um 31 Grad. Das waren Nachrichten von Radio SRF. Verantwortlich Michael Wieland.
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1: Die Nachrichten von SRF um 10 mit Olivia Limacher. Spanien und Italien streiten sich um die Migration nach dem Ansturm auf Ceuta. Nun führt Spanien Grenzkontrollen zu Italien ein. Und strengere Sanktionen gegen Russland. Das will der US-Senat. Er hat mit einer deutlichen Mehrheit dafür gestimmt. Das Wetter: Morgen wird es sonnig bei Höchstwerten um 31 Grad. Spanien führt vorübergehend Grenzkontrollen für Reisende aus Italien ein, an den Häfen und Flughäfen. Das kündigte die Regierung am Abend an, wie spanische Medien übereinstimmend berichten. Kontrollen würden ab Mitternacht durchgeführt. Hintergrund ist ein Streit mit Italien. Die italienische Regierung hatte am Samstag ihrerseits Grenzkontrollen für Reisende aus Spanien eingeführt, als Reaktion auf die Migrationskrise in der spanischen Exklave Ceuta. Spanien verlangte am Nachmittag, dass Italien diese Kontrollen bis spätestens übermorgen wieder aufhebe. Italien lehnte dies ab. In den USA hat eine Kammer des Parlaments, der Senat, für neue, schärfere Sanktionen gegen Russland gestimmt, mit 86 zu 11 Stimmen. Michael Wieland.
2: Vorgesehen sind unter anderem Sanktionen gegen russische Politiker und Unternehmen sowie gegen den russischen Öl- und Gasexport. Diese Einnahmen sind für Russland zentral, um den Krieg gegen die Ukraine zu finanzieren. US-Präsident Donald Trump soll zudem unter anderem Staaten mit Sanktionen belegen können, die Russland unterstützen oder russisches Öl und Gas kaufen. Zu diesen zählen China und Indien. EU-Kommissionspräsidentin Ursula von der Leyen zeigte sich erfreut über den Senatsentscheid. Jede Einnahmequelle Russlands müsse ins Visier genommen werden, von allen Seiten. Die zweite Parlamentskammer in den USA, das Repräsentantenhaus, wird voraussichtlich im September über die Sanktionen abstimmen.
1: Am Flughafen Leipzig ist Anfang Woche eine mit Sprengstoff bestückte Drohne entdeckt worden in der Nähe eines ukrainischen Transportflugzeuges. Nun hat sich Russland dazu geäußert. Die russische Botschaft in Berlin spricht von einer hastig zusammengeschusterten Provokation, die gegen Russland gerichtet sei. Die europäischen Staaten suchten Argumente, warum sie die Ukraine weiter unterstützen sollten. Die Ermittler in Deutschland halten sich bisher mit Schuldzuweisungen zurück. Bundesinnenminister Alexander Dobrindt sprach nur von einem hybriden Angriff fremder Mächte. Expertinnen und Experten sagen, dass Russland hinter dem Vorfall stehen könnte. US-Präsident Donald Trump darf seinen geplanten Ballsaal beim Weißen Haus nicht eigenmächtig bauen. Das hat ein Berufungsgericht in Washington entschieden. Manuela Burgermeister.
3: Die Regierung könne das Weiße Haus nicht einfach nach den Wünschen eines Präsidenten umbauen. Das Parlament müsse über ein solches Bauprojekt entscheiden, begründete das Gericht. Geklagt hatten Denkmalschützer. Sie kritisieren unter anderem den Eingriff in den historischen Bau und die hohen Kosten. Donald Trump kündigte an, den Entscheid ans oberste Gericht weiterzuziehen. Der Bau des Ballsaals soll rund 400 Millionen Dollar kosten. Dafür wurde der Ostflügel des Weißen Hauses bereits abgerissen.
1: Und noch eine Meldung vom Radsport. An der Tour de France der Frauen hat die Schweizerin Marlene Reusser die Gesamtführung verloren an Katarzyna Niewiadoma. Die Polin hat die 7. Etappe gewonnen. Marlene Reusser wurde 4. Im Gesamtklassement liegt sie nun auf Rang 3. Nun zu weiteren Meldungen des Tages in der Übersicht. Die Schweizer Landwirtschaft leidet unter der aktuellen Trockenheit. Der Bauernverband fordert deshalb zahlreiche Massnahmen von Wirtschaft und Politik. Detailhändler müssten den Bauern höhere Preise für ihre Produkte bezahlen und auch kleineres oder deformiertes Gemüse akzeptieren. Von den Kantonen wünscht sich der Bauernverband zum Beispiel Kulanz bei der Rückzahlung von Krediten. Die Waadtländer Regierungsrätin Valerie Dittli sei in ihrer Menschenwürde verletzt worden. Zu diesem Schluss kommt ein Gutachten, das Dittli selbst in Auftrag gegeben hat. Im Streit mit der Gesamtregierung sei ihr etwa zu wenig Gehör gewährt worden. Die Waadtländer Regierung widerspricht dieser Darstellung. Die Türkei, Saudi-Arabien und Pakistan verpflichten sich, sich bei einem Angriff gegenseitig beizustehen. Die drei Staaten haben ein entsprechendes Verteidigungsabkommen unterzeichnet. Ein Angriff auf eines der drei Länder wäre als ein Angriff auf alle drei Staaten gesehen. Die Börsendaten von 22.05 Uhr, geliefert von SIX. Der Swiss Market Index schließt bei 14.545 Punkten plus 0,2%. Der Dow Jones Index in New York stand kurz vor Schluss bei plus 0,3%. Der Euro wird zu 93,36 Rappen gehandelt, der Dollar zu 80,75 Rappen. Das Wetter. Morgen scheint meist die Sonne. Nach einem kühlen Morgen mit rund 15 Grad wird es am Nachmittag um 31 Grad. Das waren Nachrichten von Radio SRF. Verantwortlich Michael Wieland.
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1: Die Nachrichten von SRF um 11 mit Sandro Peter. Spanien führt vorübergehend Grenzkontrollen für Reisende aus Italien ein, an den Häfen und Flughäfen. Das kündigte die Regierung am Abend an, wie spanische Medien übereinstimmend berichten. Kontrollen würden ab Mitternacht durchgeführt. Hintergrund ist ein Streit mit Italien. Die italienische Regierung hatte am Samstag ihrerseits Grenzkontrollen für Reisende aus Spanien eingeführt, als Reaktion auf die Migrationskrise in der spanischen Exklave Ceuta. Spanien verlangte am Nachmittag, dass Italien diese Kontrollen bis spätestens übermorgen wieder aufhebe. Italien lehnte dies ab. In den USA hat eine Kammer des Parlaments, der Senat, für neue, schärfere Sanktionen gegen Russland gestimmt. Mit 86 zu 11 Stimmen. Vorgesehen sind unter anderem Sanktionen gegen russische Politiker und Unternehmen sowie gegen den russischen Öl- und Gasexport. Diese Einnahmen sind für Russland zentral, um den Krieg gegen die Ukraine zu finanzieren. US-Präsident Donald Trump soll zudem unter anderem Staaten mit Sanktionen belegen können, die Russland unterstützen oder russisches Öl und Gas kaufen. Zu diesen zählen China und Indien. Die zweite Parlamentskammer, das Repräsentantenhaus, wird voraussichtlich im September über die Sanktionen abstimmen. Zwei Meldungen in der Übersicht. Der ukrainische Präsident Volodymyr Zelensky ist nach Serbien gereist. Bei seinem Besuch seien heute und morgen Gespräche geplant, unter anderem mit dem serbischen Präsidenten Aleksandar Vučić. Dabei soll es laut Zelensky um wirtschaftliche Zusammenarbeit oder Sicherheitsfragen gehen. Es ist der erste Besuch von Zelensky in Serbien. Das Land pflegt traditionell enge Beziehungen zu Russland. Und bei einer Razzia gegen ein Schmugglernetzwerk im Mittelmeerraum sind 78 Personen festgenommen worden. Das teilen die europäische Polizeibehörde Europol und die spanischen Behörden mit. Die Kriminellen hätten Drogen und Waffen geschmuggelt. Sie hätten aber auch Migrantinnen und Migranten übers Mittelmeer gebracht für bis zu 12.000 Euro pro Person. Die Börsendaten von SIX, der Swiss Market Index, schließt bei 14.545 Punkten ein Plus von 0,2%. Der Dow Jones Index in New York steigt um 0,3%. Der Euro wird zu 93,43 gehandelt, der Dollar zu 80,78. Das Wetter. Morgen ist es meist sonnig. Nach einem kühlen Morgen mit rund 15 Grad wird es am Nachmittag um 31 Grad heiß. Das waren Nachrichten von Radio SRF. Am Mikrofon und verantwortlich Sandro Peter.
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1: Die Nachrichten von SRF um Mitternacht mit Sandro Peter. Streit mit Italien. Spanien führt Grenzkontrollen ein für Reisende von dort. Schärfere Sanktionen gegen Russland. Der US-Senat stimmt zu. Und Sprengstoffdrohne am Flughafen Leipzig. Das sagt Russland dazu. Das Wetter, es wird sonnig und gibt bis zu 31 Grad. Spanien führt vorübergehend Grenzkontrollen für Reisende aus Italien ein, an den Häfen und Flughäfen. Das kündigte die Regierung am Abend an, wie spanische Medien übereinstimmend berichten. Kontrollen würden ab jetzt durchgeführt. Hintergrund ist ein Streit mit Italien. Die italienische Regierung hatte vor einer Woche ihrerseits Grenzkontrollen für Reisende aus Spanien eingeführt, als Reaktion auf die Migrationskrise in der spanischen Exklave Ceuta. Spanien verlangte am Nachmittag, dass Italien diese Kontrollen bis spätestens am Sonntag wieder aufhebe. Italien lehnte dies ab. In den USA hat eine Kammer des Parlaments, der Senat, für neue, schärfere Sanktionen gegen Russland gestimmt. Mit 86 zu 11 Stimmen. Michael Wieland.
2: Vorgesehen sind unter anderem Sanktionen gegen russische Politiker und Unternehmen sowie gegen den russischen Öl- und Gasexport. Diese Einnahmen sind für Russland zentral, um den Krieg gegen die Ukraine zu finanzieren. US-Präsident Donald Trump soll zudem unter anderem Staaten mit Sanktionen belegen können, die Russland unterstützen oder russisches Öl und Gas kaufen. Zu diesen zählen China und Indien. EU-Kommissionspräsidentin Ursula von der Leyen zeigte sich erfreut über den Senatsentscheid. Jede Einnahmequelle Russlands müsse ins Visier genommen werden, von allen Seiten. Die zweite Parlamentskammer in den USA, das Repräsentantenhaus, wird voraussichtlich im September über die Sanktionen abstimmen.
1: Am Flughafen Leipzig ist Anfang Woche eine mit Sprengstoff bestückte Drohne entdeckt worden, in der Nähe eines ukrainischen Transportflugzeuges. Nun hat sich Russland dazu geäußert. Die russische Botschaft in Berlin spricht von einer hastig zusammengeschusterten Provokation, die gegen Russland gerichtet sei. Die europäischen Staaten suchten Argumente, warum sie die Ukraine weiter unterstützen sollten. Die Ermittler in Deutschland halten sich bisher mit Schuldzuweisungen zurück. Bundesinnenminister Alexander Dobrindt sprach nur von einem hybriden Angriff fremder Mächte. Expertinnen und Experten sagen, dass Russland hinter dem Vorfall stehen könnte. US-Präsident Donald Trump darf seinen geplanten Ballsaal beim Weißen Haus nicht eigenmächtig bauen. Das hat ein Berufungsgericht in Washington entschieden. Manuela Burgermeister.
3: Die Regierung könne das Weiße Haus nicht einfach nach den Wünschen eines Präsidenten umbauen. Das Parlament müsse über ein solches Bauprojekt entscheiden, begründete das Gericht. Geklagt hatten Denkmalschützer. Sie kritisieren unter anderem den Eingriff in den historischen Bau und die hohen Kosten. Donald Trump kündigte an, den Entscheid ans oberste Gericht weiterzuziehen. Der Bau des Ballsaals soll rund 400 Millionen Dollar kosten. Dafür wurde der Ostflügel des Weißen Hauses bereits abgerissen.
1: Bei einer Razzia gegen ein Schmugglernetzwerk im Mittelmeerraum sind 78 Personen festgenommen worden. Das teilen die europäische Polizeibehörde Europol und die spanischen Behörden mit. Das Netzwerk hat laut Europol wie ein Logistikunternehmen gearbeitet. Die Kriminellen hätten Drogen und Waffen geschmuggelt. Sie hätten aber auch Migrantinnen und Migranten übers Mittelmeer gebracht für bis zu 12.000 Euro pro Person. 77 Personen seien in Spanien festgenommen worden, eine Person in Algerien. Zudem seien 18 Schnellboote beschlagnahmt worden. An den Ermittlungen waren auch die Polizeien in Frankreich, Portugal und Polen beteiligt. Zu zwei Meldungen aus den Regionen. In Farvagnin, Kanton Freiburg, hat ein Mann am Nachmittag eine Bank überfallen. Er bedrohte eine Angestellte mit einer Schusswaffe und erbeutete mehrere tausend Franken. Danach flüchtete der Täter. Verletzt wurde niemand. Die Polizei sucht nun nach dem Mann und bittet Zeugen um Hinweise. Und das Känguru, das frei im Aargauer Freiamt umhergehüpft war, ist eingefangen worden von einem Großtierrettungsdienst. Das Tier sei wieder bei seinem Besitzer im Kanton Luzern, teilen die Aargauer Behörden mit. Zuvor hatte das Känguru für Aufsehen gesorgt. Kinder eines Ferienlagers hatten es entdeckt. Ein Video machte im Internet die Runde. Das Wetter vom Samstag. Es wird meist sonnig. Nach einem kühlen Morgen mit rund 15 Grad wird es am Nachmittag rund 31 Grad heiß. Das waren Nachrichten von Radio SRF. Am Mikrofon und verantwortlich Sandro Peter.
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1: Die Nachrichten von SRF um 1 mit Sandro Peter. Spanien führt vorübergehend Grenzkontrollen für Reisende aus Italien ein, an den Häfen und Flughäfen. Das kündigte die Regierung am Abend an. Hintergrund ist ein Streit mit Italien wegen der Migrationskrise in der spanischen Exklave Ceuta. Aus Madrid berichtet Christian Sachsinger von der ARD.
2: Die spanische Regierung hat beschlossen, an den Häfen und Flughäfen sofort Grenzkontrollen für Reisende aus Italien einzuführen. Seit Mitternacht werden die Identität und Staatsangehörigkeit mittels Reisepass und Personalausweis überprüft. Bei Drittstaatsangehörigen, also Nicht-EU-Bürgern, geht es auch um Visum und Aufenthaltserlaubnis. Die Kontrollen sollen stichprobenartig durchgeführt werden, wie es heißt. Die Maßnahme ist vorerst auf einen Monat befristet, also bis zum 7. September. Sollte sich die Ausgangslage ändern, werde man über den Zeitraum noch einmal nachdenken, heißt es sinngemäß in Madrid. Damit hält die spanische Regierung Italien die Türe weiter offen. Rom soll seine Kontrollen für Spanienreisende an Häfen und Flughäfen einstellen, so die Forderung. Die Regierung Sanchez hatte dafür ein Ultimatum bis zum morgigen Sonntag gestellt. Da Rom das umgehend zurückwies, hat Spanien den Schritt nun einen Tag vorgezogen. Die größten Verlierer in diesem Konflikt sind die vielen Reisenden. Nach Angaben der spanischen Flughafengesellschaft AENA wurden allein im ersten Halbjahr mehr als 11 Millionen Flugpassagiere zwischen Italien und Spanien in beiden Richtungen gezählt.
1: In Kolumbien hat der neue Präsident Abelardo de la Espriella sein Amt offiziell angetreten. Der konservative Politiker wurde vereidigt an einer Zeremonie in der Stadt Cali. An der Amtseinführung nahmen auch der spanische König Felipe, die Präsidenten von Argentinien, Ecuador oder Chile sowie eine Delegation aus den USA teil. Auch FIFA-Präsident Gianni Infantino war vor Ort. De la Espriella war im Juni zum Präsidenten gewählt worden. Er wurde auch von US-Präsident Donald Trump unterstützt. Er will die Guerilla und den Drogenhandel in Kolumbien bekämpfen. Der 48-Jährige löst Gustavo Petro ab, den ersten linken Präsidenten Kolumbiens. Der ukrainische Präsident Volodymyr Zelensky ist nach Serbien gereist. Bei seinem Besuch seien Gespräche geplant, unter anderem mit dem serbischen Präsidenten Aleksandar Vučić. Dabei soll es laut Zelensky um wirtschaftliche Zusammenarbeit oder Sicherheitsfragen gehen. Es ist der erste Besuch von Zelensky in Serbien. Das Land pflegt traditionell enge Beziehungen zu Russland. Das Wetter, es wird meist sonnig. Nach einem kühlen Morgen mit rund 15 Grad wird es am Nachmittag rund 31 Grad heiß. Das waren Nachrichten von Radio SRF, am Mikrofon und verantwortlich Sandro Peter. SRF-Verkehrsinfo von 1.03 Uhr auf der A2 Chiasso Richtung Gotthard zwischen Quinto und Dosierstelle Airolo 3 Kilometer Stau wegen Verkehrsüberlastung. Das entspricht einer Wartezeit von bis zu 30 Minuten. In Höhe Airolo ist die Einfahrt gesperrt. Und auf der A1 Zürich Richtung Bern zwischen Bierhardt und Meggenwil Verkehrsbehinderung wegen eines Unfalls.
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1: Die Nachrichten von SRF um 2 mit Sandro Peter. Spanien führt vorübergehend Grenzkontrollen für Reisende aus Italien ein, an den Häfen und Flughäfen. Das kündigte die Regierung am Abend an. Hintergrund ist ein Streit mit Italien wegen der Migrationskrise in der spanischen Exklave Ceuta. Aus Madrid berichtet Christian Sachsinger von der ARD.
2: Die spanische Regierung hat beschlossen, an den Häfen und Flughäfen sofort Grenzkontrollen für Reisende aus Italien einzuführen. Seit Mitternacht werden die Identität und Staatsangehörigkeit mittels Reisepass und Personalausweis überprüft. Bei Drittstaatsangehörigen, also Nicht-EU-Bürgern, geht es auch um Visum und Aufenthaltserlaubnis. Die Kontrollen sollen stichprobenartig durchgeführt werden, wie es heißt. Die Maßnahme ist vorerst auf einen Monat befristet, also bis zum 7. September. Sollte sich die Ausgangslage ändern, werde man über den Zeitraum noch einmal nachdenken, heißt es sinngemäß in Madrid. Damit hält die spanische Regierung Italien die Türe weiter offen. Rom soll seine Kontrollen für Spanienreisende an Häfen und Flughäfen einstellen, so die Forderung. Die Regierung Sanchez hatte dafür ein Ultimatum bis zum morgigen Sonntag gestellt. Da Rom das umgehend zurückwies, hat Spanien den Schritt nun einen Tag vorgezogen. Die größten Verlierer in diesem Konflikt sind die vielen Reisenden. Nach Angaben der spanischen Flughafengesellschaft AENA wurden allein im ersten Halbjahr mehr als 11 Millionen Flugpassagiere zwischen Italien und Spanien in beiden Richtungen gezählt.
1: Im Zusammenhang mit dem Massenansturm von Migrantinnen und Migranten auf die spanische Exklave Ceuta hat die EU-Kommission Gespräche geführt mit Social-Media-Unternehmen. Das teilt die Kommissarin für Digitale und Grenztechnologien mit. Konkret habe die EU-Kommission Gespräche geführt mit TikTok und mit Meta, zu dem unter anderem Facebook, Instagram oder WhatsApp gehören. Es wird vermutet, dass falsche Informationen in den sozialen Medien für den Ansturm mitverantwortlich sein könnten. Die Kommissarin fordert die Unternehmen auf, entschlossen zu handeln. Die Überwachung müsse verstärkt werden und die Zusammenarbeit mit Faktenprüfern müsse ausgebaut werden. In Kolumbien hat der neue Präsident Abelardo de la Espriella sein Amt offiziell angetreten. Der konservative Politiker wurde vereidigt an einer Zeremonie in der Stadt Cali. An der Amtseinführung nahmen auch der spanische König Felipe, die Präsidenten von Argentinien, Ecuador und Chile sowie eine Delegation aus den USA teil. Auch FIFA-Präsident Gianni Infantino war vor Ort. De la Espriella war im Juni zum Präsidenten gewählt worden. Er wurde auch von US-Präsident Donald Trump unterstützt. Er will die Guerilla und den Drogenhandel in Kolumbien bekämpfen. Der 48-Jährige löst Gustavo Petro ab, den ersten linken Präsidenten Kolumbiens. Das Wetter, es wird meist sonnig. Nach einem kühlen Morgen mit rund 15 Grad wird es am Nachmittag rund 31 Grad heiß. Das waren Nachrichten von Radio SRF, am Mikrofon und verantwortlich Sandro Peter. SRF-Verkehrsinfo von 2.03 Uhr auf der A2 Chiasso Richtung Gotthard zwischen Quinto und der Dosierstelle Airolo 2 km Stau wegen Verkehrsüberlastung. Die Wartezeit beträgt bis zu 20 Minuten. In Höhe Airolo ist die Einfahrt gesperrt.
0: Das la notte con il programma Grischun Sonor der R.